0: Lage an. Und zwar liegen wir gerade noch unter Hochdruckeinfluss. Und dieses Hoch, das bringt auch mit einer nördlichen Strömung eigentlich noch eher gemäßigte Luft zu uns. Und auch in den nächsten Tagen bleibt die Strömung auf nördlichem Kurs. Denn zwischen diesem Tief, das uns eben diesen kurzzeitigen Regen bringt, bleibt die Strömung nördlich. Und dann zum Wochenende dreht sich das Ganze aber um. Denn dann entsteht ein Tief über den britischen Inseln. Und dann dreht die Strömung auf Südwesten und bringt dann noch mal spätsommerlich warme Luft aus Frankreich bis zu uns. Und damit ist eben der Sommer noch nicht so ganz abgeschrieben. In den nächsten 2, 3 Tagen bleibt es zumindest mal hier am Beispiel von Duisburg noch zwischen 18 und 20 Grad. Aber zum Wochenende und vor allem ab dem Wochenende geht es dann doch deutlich bergauf mit den Temperaturen weit über 20 Grad. Und dann könnten wir vor allem Mitte nächster Woche auch mal Temperaturen um die 25, 26 Grad haben, vielleicht sogar ein bisschen drüber. Es wird also spätsommerlich warm und so starten wir dann auch in den Oktober. Und vor allem starten wir morgen und beziehungsweise heute Nacht dann schon in den Herbst, denn heute war der offizielle letzte Sommertag. Ab heute Nacht um 2.05 Uhr beginnt dann auch der astronomische Herbst. Und was jetzt auch, was wir total merken, wir merken zwar den Herbst nicht so arg, aber die Tageslänge, die schrumpft gerade beachtlich und zwar am schnellsten jetzt dieses Jahr oder zu der Jahreszeit mit 3 Minuten und 52 Sekunden pro Tag, die es jetzt von Tag zu Tag weniger Tageslicht für uns gibt. Also wir gehen doch stramm auf den Herbst zu, auch wenn wir es im Wetter noch nicht so ganz merken. Heute Nacht ist es verbreitet sternenklar. In Richtung Niederrhein halten sich noch ein paar kompaktere Wolken, die ziehen aber bald ab. Stellenweise bildet sich heute Nacht Nebel. Und die Temperaturen sind regional relativ frisch in den höheren Lagen, noch zweistellig mit 10 Grad. Aber so in manchen Senken und Mulden kann es runtergehen bis auf 3 Grad. Mancherorts vielleicht sogar ein bisschen Bodenfrost möglich. Morgen Vormittag dann abseits der Nebelfelder viel Sonnenschein, nur ein paar lockere Wolken im Norden. Die werden dann aber zahlreicher. Dann kommt der Tiefausläufer zu uns hereingezogen und bringt dann zum Abend hin auch erste Schauer, die dann uns vor allem in der Nacht zum Donnerstag überqueren. Zuvor nochmal Temperaturen von 19 bis 22 Grad. Der Wind wird dabei schwach bis mäßig, teilweise aus südwestlichen Richtungen. Ja, und am Donnerstag ist das Ganze eben schon wieder fast rausgezogen. Am Vormittag noch einzelne Schauer in Richtung Südosten. Ansonsten schon deutlich sonniger wieder bei bis zu 20 Grad. Der Freitag unter Hochdruckeinfluss dann schon wieder deutlich mehr Sonnenschein. Und vor allem steigen die Temperaturen auch so langsam wieder an. Am Freitag schon 18 bis 23 Grad. Und das Wochenende wird dann eben noch einen Ticken wärmer, bevor dann wieder neue Tiefausläufer kommen. Also dieses spätsommerlich warme Wetter, das wird jetzt nicht ganz trocken bleiben.
1: Okay, na ja gut, dann wenigstens die Blümchen haben ja wenigstens was davon.
2: Absolut. So. Dankeschön, Pila. Und wir sehen uns, wenn Sie mögen, um 21:45 wieder. Da legen wir die Bundesregierung noch mal auf die Couch mit einem Beobachter aus Berlin. Und jetzt gibt's hier Ihre Lokalzeitung.
1: Schönen Abend.
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0: Die Landwirte in der Region haben aktuell gut zu tun. Die Zuckerrübenernte hat begonnen. Und es sieht nach einer guten Ernte aus. Bis zu 70 Tonnen Zuckerrüben erwarten die Landwirte pro Hektar. Trotz Hitze konnten die Rüben an den meisten Standorten gut wachsen. Ja, nur auf sandigen Böden, da droht dann doch eine etwas schlechtere Ernte.
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0: Guten Abend, willkommen. Sieht also erstmal alles eigentlich ganz okay aus. Aber trotzdem klagen die Landwirte. Die hohen Dieselkosten machen ihnen Sorgen. Dass Tanken aktuell nicht wirklich Spaß macht, wissen wir alle. Auf den Höfen werden gerade alle Maschinen dringend gebraucht. Ja, und die fressen jede Menge Sprit. Für unsere Bauern wird das also trotz guter Ernte zur Dauerbelastung.
2: Seit gestern herrscht Hochbetrieb auf den Feldern rund um Grevenbruch. Doch, dass es jetzt endlich losgeht, ist für Landwirt Stefan Franken nicht unbedingt ein Grund zum Feiern. Denn seine Maschine schluckt ordentlich Diesel.
3: Also wir verbrauchen jetzt so aktuell, wenn der Roder am Arbeiten ist, so 50 Liter pro Hektar.
2: Als Roderfahrer fährt Stefan Franken die erste Zuckerrübenernte des Jahres ein. Für 100 Kilo Zuckerrüben soll es einen Preis von 3 Euro geben. Angesichts der aktuellen Situation ist das nicht genug.
4: Nee, man macht

0: sich da schon Sorgen, weil die Preise, die wir im Endeffekt für unsere Produkte bekommen, gehen nicht so hoch, wie die Dieselpreise das tun oder auch andere Kosten. Die Lohnkosten spielen auch eine große Rolle. So eine Maschine, die bekommt man jetzt auch nicht für ein paar Euro.
1: Auch Landwirt Johannes Küppers kennt die Probleme. Als Vorsitzender der Bauernschaft der Region weiß er, die Stimmung und die finanzielle Lage bei seinen Kollegen ist schlecht.
2: Die Dieselpreise belasten uns natürlich. Wir müssen uns im Moment ja sehr überlegen, welche Arbeitsgänge wir überhaupt noch machen, welche Arbeitsgänge sich im Feld überhaupt noch lohnen, weil es alles sehr teuer ist.
1: Jetzt im Herbst heißt es nämlich, Ackerböden lockern und sie auf die nächste Saat vorbereiten. Dafür betankt er seinen Traktor an seiner privaten Tankstelle. Sein Dieseltank reicht für 2 Monate. Diesen nachzufüllen würde bei den aktuellen Dieselpreisen fast 10.000 Euro kosten.
2: Ich habe gerade meinen Schlepper getankt und dabei ist die Tankstelle leer geworden. Ich hatte eigentlich gehofft, dass wir noch bis nächste Woche, bis es den Tankrabatt gibt, auskommen. Jetzt muss ich gucken, wie ich vielleicht eine kleinere Menge bestellen oder was, dass ich irgendwie über die Runden komme bis nächste Woche.
1: Mit dem Tankrabatt könnte er ein paar hundert Euro bei seiner nächsten Bestellung sparen. Denn trotz Steuererleichterungen und Dieselsubventionen für die Landwirte war es ein hartes Jahr. Vor allem, weil der Sommer so heiß war. Das könnte auch Auswirkungen auf die aktuelle Rübenernte haben.
0: Dann kam halt dann die Trockenheit, die an vielen Standorten dazu geführt hat, dass die Rüben halt nicht so wachsen, wie wir uns das vorgestellt haben. Manche Standorte konnten beregnet werden, die hatten dann einen Vorsprung, aber auf sandigen Standorten, die auch nicht beregnen konnten, da sieht es aktuell nicht so gut aus.
1: Bis Dezember wird Stefan Franken noch die Zuckerrüben ernten. Wie hoch die Ernte ausfällt und vor allem wie hoch der Zuckergehalt sein wird, das wird sich in den nächsten Tagen zeigen.
3: Am Flughafen in Düsseldorf hat es am frühen Abend eine Sicherheitslandung gegeben. Eine Eurowings-Maschine, die gegen 10 vor 5 nach Brindisi in Italien gestartet war, musste kurz darauf umkehren. Grund war Rauch in der Kabine. Die Maschine ist sicher auf der Südbahn des Flughafens gelandet. Dort konnten die 144 Passagiere über den Flieger über die normalen Ausstiege verlassen. Verletzt wurde niemand. Viele von uns fahren so gut wie jeden Tag Bus oder Bahn. Das sollte ein Ort sein, an dem man sich sicher fühlen kann. Es kommt aber immer wieder zu Gewalt. Voriges Jahr hat die Polizei bundesweit rund 28.000 Gewalttaten nur in Zügen und Bahnhöfen gezählt. Das lässt einen schnell mit einem etwas mulmigen Gefühl fahren. Umso wichtiger ist es zu wissen, wie ich mich im Ernstfall verhalten muss. Was ist zu tun, wenn die Stimmung im Bus auf einmal kippt? In Dormagen lernen Kinder und Erwachsene genau das. Ja, und da geht es dann auch manchmal ganz schön zur Sache.
4: Raus aus der Situation. Genau darum geht es hier. In einem Bus in Dormagen trainieren Kinder und Jugendliche, was sie tun können, wenn ihnen jemand zu nahe kommt oder den Weg versperrt. Für Alina ist das nicht nur Theorie. Sie fährt jeden Tag mit dem Bus zur Schule und hat schon erlebt, wie ihr ein Mann zu nahe kam.
5: Der hat sich also immer mehr an mich dran so gerieben und dann bin ich einfach weggegangen und dann raus aus dem Bus und habe einen anderen Bus genommen, weil ich wollte da nicht mehr hier sein.
4: Genau richtig, sagt Micha Reinhardt. Er ist Trainingsleiter für die Justiz in NRW und hat eine Selbstverteidigungsschule. Nicht die Konfrontation suchen, rät er, sondern möglichst früh merken, wenn etwas nicht stimmt.
6: Aufmerksamkeit, sagst du mal ganz laut.
7: Aufmerksamkeit.
6: Aufmerksamkeit.
4: Also Handy weg, Kopfhörer raus, Umgebung wahrnehmen und aufs Bauchgefühl hören. Ist eine Situation komisch? Abstand schaffen, Platz wechseln oder aussteigen. Wenn das nicht reicht, heißt es laut werden, Grenzen setzen, andere Fahrgäste aufmerksam machen. Und erst als letzte Option körperlich durchsetzen.
8: Na komm, komm, komm. Schreck dich weg, schreck dich weg. Sehr gut.
4: Damit das im Ernstfall funktioniert, sollte man vorbereitet sein.
9: Wenn du jetzt zum Beispiel Leute hast, die noch nie mit so einer Situation konfrontiert worden sind, dann ist es halt, die schmeißt die ins kalte Wasser. Und die strampeln wild und wissen gar nicht, was sie zu tun haben. Dadurch, dass ich das aber regelmäßig trainiere und mich auch mit der Thematik auseinandersetze, ja, weiß ich mir auch, in der Situation zu behelfen. Und selbst wenn ich als Hilfeeilender dazukomme, weiß ich ja, wie ich mich zu verhalten habe.
4: Danach sind die Erwachsenen dran. Gleicher Bus, wenig Platz und bewusst unangenehme Situationen. Auch Manuela will hautnah erleben, wie schnell man manchmal kaum noch ausweichen kann.
10: Hier ist es eng, normalerweise ruckelt es ja auch noch. Und das spiegelt auch wieder, wo man im Fahrstuhl oder sowas ist. Welche Techniken kann man da anwenden?
4: Aber Selbstverteidigung heißt hier nicht möglichst schnell zuschlagen, im Gegenteil.
9: Wenn ich eine Situation bereinigen kann, indem ich kapituliere, dann mache ich das. Dann geht es wieder nur um Ego. Ich kapituliere. Ja? Vergesst euer scheiß Ego.
4: Erst wenn Weggehen, Nachgeben oder Hilfe holen nicht mehr funktionieren, soll körperliche Gegenwehr überhaupt ins Spiel kommen.
7: Ich möchte mich einfach vorbereiten auf eine Situation, die ich eigentlich gar nicht haben will.
4: Holger ist extra aus Bremen angereist für das Seminar im Bus. Die meisten hier trainieren aber regelmäßig in der Dormagener Selbstverteidigungsschule. Eine Garantie, im Ernstfall wirklich richtig zu reagieren, gibt es dadurch nicht, weiß Micha Reinhardt. Aber
9: so ein Training soll eigentlich euer Sicherheitsgurt sein, euer Airbag. Gibt euch zumindest ein besseres oder größeres Sicherheitsgefühl. Und vielleicht rettet es ja euch tatsächlich den Arsch im Fall der Fälle.
4: Denn das Ziel ist am Ende nicht, einen Kampf zu gewinnen, sondern möglichst sicher aus einer Situation herauszukommen.
11: Weiter, komm. Sehr gut.
3: Ja, so können wir also versuchen, erstmal uns selbst zu helfen. In vielen Fällen braucht es aber dann doch auch Hilfe von Profis. An Bahnhöfen hängen inzwischen ja fast überall Kameras, aber die alle immer im Blick zu haben, ist fast unmöglich. Die Rheinbahn in Düsseldorf testet aktuell ein neues KI-System, das über Kameras Gewalt erkennen und dann Alarm schlagen soll. Damit Szenen wie diese jetzt hier gleich möglichst schnell aufgelöst werden können.
1: Mitternacht in der Düsseldorfer Altstadt. Aus der U-Bahn-Haltestelle Heinrich-Heine-Allee dringen Schreie. Alles nur Show. Denn die Mitarbeiterinnen und Mitarbeiter der Düsseldorfer Rheinbahn trainieren ein neues KI-Tool. Es soll in wenigen Wochen zum ersten Mal eingesetzt werden und dann die Leitstelle dabei unterstützen, Gewalt schneller zu erkennen.
12: Das wird unser verlängertes Auge werden, was wir hier gerade trainieren, weil wir eben nicht alle 500 Videokameras, die wir in der Struktur in unseren Gebäuden haben, gleichzeitig beobachten können.
1: Sabine Weigle ist Fahrerin bei der Rheinbahn und Ansprechpartnerin für viele jüngere Kollegen. Gewalt und aggressives Verhalten auch bei Ihnen immer wieder Thema.
13: Leider kommt das überall vor. Ich hatte bisher zum Glück noch nicht so krasse Sachen, wie das jetzt hier nachgestellt wurde. Aber ja, das kommt alles. Das ist schon sehr realistisch.
1: Ist der öffentliche Nahverkehr zu einem unsicheren Ort geworden? Ein Blick in die polizeiliche Kriminalstatistik zeigt, in Nordrhein-Westfalen ist die Zahl der Körperverletzungen in Bussen und Bahnen in den letzten 2 Jahren um knapp 11% gestiegen. Auch Nötigung, Bedrohung und Stalking nahmen um über 8% zu. Grund genug für Rheinbahnchefin Annette Grabbe zu handeln. Sie hat die Sicherheitsstrategie 2030 entwickelt.
14: Ich möchte, dass die Menschen, sowohl die Mitarbeitenden als auch die Fahrgäste, sehen und spüren, dass wir ihre Sorgen und ihr Empfinden ernst nehmen und dass wir handeln.
1: Und dabei soll nun die KI helfen. Feuertaufe des neuen Systems in der Leitstelle mit Leitstellenchefin Doris Mills. Die KI trackt hier die Fahrgäste. Grün heißt alles okay. Wir inszenieren eine Prügelei. Und?
15: Anomalie erkannt.
16: Okay, super, stopp. Erkannt. Aber zu lang. Ja, zu lang. Vielleicht müssen wir es ein bisschen verfeinern.
1: Wenn sich das KI-System bewährt, sollen in Zukunft mehr Haltestellen bei der Rheinbahn damit ausgestattet werden.
3: Was für eine spannende, offensichtlich nahe Zukunft. Die Kollegen von Die Story schauen sich genau an, wie unser ÖPNV sicherer werden kann. 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In sozialen Netzwerken haben viele Menschen daran gearbeitet, ganz unterschiedliche Körper zu normalisieren. Da wurde gezeigt, dass es völlig okay ist, auch einen Bauch zu haben. Dass nichts daran falsch ist, sehr groß oder extrem klein zu sein. Stichwort Body Positivity. Das hat vielen Menschen sehr geholfen und vor allem Druck genommen. Doch da scheint es aktuell einen Kipp zu geben. Jetzt ist die Skinny Era im Trend. Ein Körperbild wie vor 20 oder 30 Jahren. Auf einmal sind alle wieder möglichst dünn. Gleichzeitig leiden immer mehr Mädchen an Essstörungen. Eine von ihnen ist Helena. Unter anderem TikTok-Videos haben sie in der Inimagersucht getrieben. Die Folgen, ein normales Teenie-Leben, ist für sie aktuell kaum noch möglich.
17: Ich habe nicht viele Freunde, ich mache nicht das, was andere Jugendliche machen. Und da habe ich dann schon gemerkt, irgendwas stimmt bei mir nicht.
18: Helena ist krank. Beim Reiten bekommt sie ihren Kopf frei. Die Therapie mit den Pferden hilft der 17-Jährigen. Seit 4 Jahren leidet sie an einer Essstörung. Mit 13 Jahren musste sie deswegen das erste Mal ins Krankenhaus.
17: Als mir da in St. Augustin dann gesagt wurde, ja, du hast eine Essstörung, eine Magersucht, habe ich gedacht, nein, ich doch nicht, das kann nicht sein.
18: Seit dieser Diagnose bestimmt die Essstörung Helenas Leben.
17: Ich war ein ganz anderer Mensch. Natürlich habe ich auch viel gelernt durch die ganze Therapie, aber ja, es hat mir halt auch viel genommen. Freunde, Lebensfreude.
18: Inzwischen ist Helena zum 2. Mal in Behandlung. Sie will lernen, die Krankheit zu bekämpfen. Damit ist sie nicht allein. Die Ärzte der Oberberg-Fachklinik in Köln beobachten einen starken Anstieg von Mädchen, die wegen einer Essstörung behandelt werden müssen.
19: Das erste Halbjahr 2026 haben wir schon so viele Essstörungspatientinnen behandelt wie in den jeweils beiden Jahren vorher im ganzen Jahr.
18: Tausende teilen Helenas Schicksal. Die Zahl der Mädchen zwischen 10 und 17 Jahren, die wegen einer Essstörung im Krankenhaus behandelt werden, hat sich in Deutschland innerhalb von 20 Jahren mehr als verdoppelt. In der Pubertät sind Mädchen besonders anfällig. Der Körper verändert sich. Jugendliche suchen nach Orientierung. Und das wird heute immer schwieriger.
20: Ich glaube aber, dass da 2 Dinge zusammenkommen. Zum einen eine wirklich sehr verunsichernde Umwelt, in der einfach nichts mehr sicher ist letzten Endes. Und das führt einfach dazu, dass man Sicherheiten sucht und die werden im Internet angeboten.
18: Auf sozialen Medien sehen Mädchen ständig Körper, die perfekt wirken. Dabei sind viele dieser Bilder stark bearbeitet, inszeniert oder sogar von künstlicher Intelligenz erstellt.
20: Das Gehirn ist permanent im Vergleich ausgesetzt von etwas, was es in der Realität eigentlich so gar nicht gibt und vergleicht sich eigentlich permanent mit einer künstlichen Welt.
18: Eine Essstörung ist nicht einfach eine Frage des Essens. Sie ist ein psychischer Kampf, der oft auch die ganze Familie belastet. So wie Martina Hulitius. Ihre Tochter ist an Magersucht erkrankt. Gemeinsam mit anderen Müttern hat Martina Hulitius in Düsseldorf eine Selbsthilfegruppe für Angehörige gegründet.
21: Es ist einfach unheimlich tröstlich, auch mal zusammen da zu sitzen und zu weinen, zu schweigen, zu reden und die Betroffenheit eben für 2 Stunden mal mit anderen zu teilen.
18: Auch Helenas Mutter begleitet ihre Tochter durch die Behandlung und hofft, dass Helena irgendwann wieder unbeschwerter durchs Leben gehen und ihre Träume verfolgen kann.
17: Mein größter Traum ist es, so nach New York zu reisen.
18: Bis dahin arbeitet Helena weiter daran, sich ihr Leben zurückzuholen, Schritt für Schritt.
3: Ein wirklich harter Weg, den auch Martina Hulitius mit ihrem Kind geht. Wir haben sie gerade schon kurz im Film kennengelernt. Schönen guten Abend.
22: Guten Abend.
3: Wie verändert so eine Diagnose das Leben als Familie? Kann man das irgendwie beschreiben?
22: Ja, wie eine Achterbahnfahrt ist das. Also es geht steil bergauf manchmal, dann fällt man schnell und tief wieder ab. Es gibt einfach keine Normalität mehr. Es sind Momente, wo man denkt, scheinbar sie sind entlastend oder man hat ein bisschen Normalität gewonnen. Die können von jetzt auf gleich wieder komplett umgeworfen werden und ins Gegenteil münden.
3: Sie haben diese Selbsthilfegruppe ins Leben gerufen. Mit was für einem Bedürfnis kommen die Menschen zu Ihnen, zu diesem Treffen? Nach was suchen die?
22: Vor allen Dingen suchen sie erstmal nach Entlastung. Wir geben einen sicheren Raum, einen geschützten Raum, in dem jeder so sein kann, wie er möchte, in dem er einfach von seinen alltäglichen Problemen, von seinen Sorgen, Ängsten, Nöten, von seinem Schamgefühl und vor dieser unheimlichen Angst der Erkrankung freisprechen kann. Wir hören zu und wir entwickeln uns natürlich auch weiter. Wir lassen uns auch mal coachen oder wir laden Gäste ein, Betroffene von anderen Selbsthilfegruppen oder beispielsweise auch die Werkstatt Lebenszunge. Mhm.
3: Offenbar ist für all das sonst nämlich kaum Platz. Inwiefern wurden denn überhaupt Eltern, Familien bei der Diagnose auch vielleicht mit einbezogen in der Therapie? Oder ist das voll nur aufs Kind, auf den Patienten fokussiert?
22: Also meine Erfahrung ist, die aus der Selbsthilfegruppe, dass vor allen Dingen es darum geht, erstmal die Kinder zu stabilisieren und natürlich möglichst das Gewicht nach oben zu treiben, wenn wir über das Thema Anorexie oder Bulimie sprechen oder Orthorexie. Und da ist es oftmals so, dass die Eltern außen vor sind. Und das ist auch das, was wir immer wieder in unseren Treffen erleben, dass einfach die Stärke der Eltern, die Möglichkeiten nicht berücksichtigt werden. Die Eltern werden häufig nicht mit einbezogen.
3: Du stellst mir unheimlich auch grausam vor, mit anzusehen zu Hause, wie es dem Kind immer schlechter und schlechter geht, man selbst nur sehr bedingt handlungsfähig ist. Inwiefern spielen da auch Schuldgefühle oft eine große Rolle?
22: Die spielen eine sehr, sehr große Rolle. Das war genau das, was wir auch beim Elterncoaching, als wir uns kennengelernt haben, zunächst einmal klären mussten, nämlich, dass wir keine Schuld tragen. Und das ist natürlich kein Gefühl, das man von heute auf morgen ablegen kann. Ja, das ist etwas, das ist ein Prozess tatsächlich auch. Und genauso wie das Gesundwerden eines erkrankten Menschen ein Prozess ist, so befinden wir uns auch in diesem Prozess, daran zu arbeiten. Natürlich kommen immer wieder Schuldgefühle aus. War das die richtige Entscheidung, die richtige Klinik? Habe ich was versäumt? Und dafür ist eben die Selbsthilfegruppe da. Mhm.
3: Vielleicht können Sie mal sagen, wenn ich jetzt als Elternteil merke, bei meinem Kind ist beim Thema Essen irgendwas anders, irgendwas schwierig, ich habe ein ungutes Gefühl, was mache ich dann?
22: Auf das eigene Bauchgefühl hören und sich möglichst schnell Hilfe suchen. Das heißt, idealerweise ist das Kind unter 18, bietet sich ein erstes Gespräch mit der Kinderärztin oder dem Hausarzt, der Hausärztin an. Ist das Kind über 18, kann man sich an Beratungsstellen wenden. Man kann sich auch an Selbsthilfegruppen wenden oder auch eben mit einem Arzt oder Ärztin, mit dem man sich, wo man glaubt, dass man gehört wird und gesehen wird.
3: Wichtige Botschaft. Vielen Dank für Ihren Besuch hier bei uns.
22: Gerne.
3: Die Textilbranche in Mönchengladbach, die schwächelt schon seit Jahren. Für einen Boost könnte die Raumfahrt sorgen. Vielleicht gibt es da nämlich bald Raumauszüge mit Stoffen aus Mönchengladbach. Ja, heute haben sich Vertreter der Textilwirtschaft, Vertreter der Textilwirtschaft, der Politik und der Raumfahrt getroffen und geschaut, wie viel Raumfahrtspirit im Standort Mönchengladbach steckt.
0: Dafür kam sogar der Astronaut Matthias Maurer vorbei. Laut ihm muss Europa endlich unabhängiger in der Raumfahrt werden. Und dazu gehören auch die passenden Hilfsmittel. Zum Beispiel sollte ein neuer Raumanzug her.
2: Hier entscheidet das Textil, wie gut wir im Weltall arbeiten können. Also wie beweglich ich bin, wie komfortabel es in diesem Anzug ist. Aber natürlich auch, wie geschützt ich bin.
0: Und genau da kommt das Know-how der niederrheinischen Textilbranche ins Spiel. Hier gibt es schon hochspezialisierte Firmen, zum Beispiel für Textilien in der Fliegerei oder in der Automobilzulieferung. Viel Geld verdienen lässt sich mit den Nischenprodukten der Raumfahrt sicherlich noch nicht. Trotzdem ein spannendes Feld für die Unternehmen.
2: Kennt man ja aus der Raumfahrt auch, dass da immer Dinge entwickelt werden, die vielleicht dann erst in kleinen Stückzahlen nur in der Raumfahrt eingesetzt werden. Und später stellt man dann fest, Thema Teflon zum Beispiel, dass man das in großen Mengen dann doch hier in ganz normalen Anwendungen anwenden kann. Und insofern ist solche Forschung und Innovation immer interessant für uns.
0: Auch an der Hochschule Niederrhein wird in dem Themenfeld geforscht. Die Region könnte also in Zukunft noch wichtiger für die Raumfahrt werden.
3: Neuigkeiten bei Borussia Mönchengladbach. Alexander Blessin wird neuer Cheftrainer. Der 53 Jahre alte Fußballtrainer erhält einen Vertrag bis 2028. Er folgt auf Eugen Polanski, der nach nur 3 Tagen gehen musste. Wer sich ein Tattoo stechen lassen will, der will etwas für die Ewigkeit. Die Farbe auf der Haut zeigt, ja, das ist mir wichtig, das ist meine Haltung oder auch da gehöre ich dazu. Zum Glück kann man aber Haltung auch verändern. Während Parteien und Gruppen von rechts immer mehr Wähler hinter sich vereinen können, gibt es auch Menschen, die aussteigen wollen. Raus aus der rechten Szene. Der Arzt Afshin Fatemi aus Düsseldorf hilft ehemaligen Neonazis bei ihrem Neuanfang. Er entfernt, was auf der Haut eigentlich mal für immer sein sollte.
5: Mit jedem Lichtblitz verschwindet ein Stück Adolf Hitler. Das Porträt auf dem linken Arm wird heller. Der Mann auf der Liege will anonym bleiben. Rund 20 Jahre war er in der rechten Szene aktiv. Später saß er unter anderem wegen eines Tötungsdeliktes mehrere Jahre im Gefängnis. Heute will er diese Zeit nicht mehr auf seiner Haut tragen.
23: Weil ich hässlich finde. Ich finde es einfach nur hässlich.
6: Ich habe ja eigentlich quasi mein Innerstes nach außen getragen mit der ganzen Scheiße. Wenn ich vorm Spiegel stehe und manche Sachen sehe, denke ich mir, wie konntest du so dumm sein?
5: Der Arzt hinter dem Laser heißt Afshin Fatemi. Er ist in Deutschland geboren, seine Familie stammt aus dem Iran. Er erzählt mir, dass er schon viele verfassungsfeindliche Symbole entfernt hat, etwa Hakenkreuze, Hitlerporträts und rechtsextreme Parolen. Er macht das kostenlos, aber nur, wenn der Ausstieg für ihn glaubhaft ist.
8: Vom Prinzip her hat ja jeder eine zweite Chance verdient. Und wenn die es schaffen, aus ihrer alten Szene rauszukommen, dann ist das ein Riesenerfolg. Für die persönlich natürlich, am meisten, aber auch für die gesamte Gesellschaft. Für mich ist es auch total cool, mal einen Adolf wegzulasern, ganz klar.
5: Der Patient sagt, im Gefängnis habe er angefangen, seine Haltung zu hinterfragen. Dort sei er Migranten begegnet, die nicht zu seinem alten Feindbild passten. Heute beschreibt er seine damaligen Überzeugungen als übernommen und voller Vorurteile.
6: Ich war tatsächlich der Meinung, dass Deutschland von einer Asylantenflut überrannt wird und dass die Regierung da einen großen Teil darauf hinarbeitet.
10: Und heute?
6: Heute glaube ich, dass die Regierung sehr viel darauf hinarbeitet, dass die AfD die stärkste Partei wird. Der Rest ist eigentlich eher. Also ich würde mich wirklich mittlerweile als Antifaschist sehen. Nicht Antifa im Sinne von links, sondern einfach Antifa im Sinne von, ich bin Mensch und ich behandle alle Leute wie Menschen und gebe kein Schubladendenken nach Hautfarbe, Religion, Alter oder Körper.
5: Mit seiner Umbrella-Stiftung unterstützt der Düsseldorfer Arzt seit Jahren Menschen, die medizinische Hilfe brauchen. Fatemi folgt dabei sichtbar dem Motto, tue Gutes und sprich darüber. Mit seiner Arbeit ist er regelmäßig in den Medien präsent. Nach einer halben Stunde ist die Sitzung vorbei. Das Hitler-Porträt ist noch da, aber blasser als zuvor. Der Mann wird wiederkommen müssen, viele Male.
3: Lars Spickermann ist gerade mal 18 Jahre alt und liebt alte Technik, Flügel und Wind. Ja, und das alles vereinen die Windmühlen am Niederrhein in sich. Schon als Kind ist er von den großen Mahlwerken fasziniert. Während andere Kinder zum Hockey- oder Geigenunterricht gehen, erkundet er Windmühlen. Also beschließt Lars, ich werde Müller. Der Beruf ist inzwischen extrem selten geworden, aber Lars hält an seinem Traum fest und lässt sich wirklich ausbilden. Heute ist die Mühle für ihn wie ein zweites Zuhause.
23: Er kennt jeden Balken, jedes Lager, jedes Zahnrad. Und er weiß, ohne Fett läuft nichts oben an der Flügelwelle.
24: Was ich hier gerade mache, ist das Pennlager schmieren. Und wenn ich das nicht schmieren würde, wird das hier heiß laufen.
23: Das hat Lars in den Niederlanden gelernt. 2 Jahre Wochenendausbildung, mehr als 150 Übungsstunden.
24: Über 2 Jahre lernt man so eine Mühle natürlich gut kennen. Da weiß man, was die so für Geräusche macht und was vielleicht nicht dazu gehört.
23: Jetzt ist er fast jedes Wochenende an der Stepprater Mühle in Walbeck aktiv und hilft Detlef Franz, der hier seit 16 Jahren der ehrenamtliche Müller ist. Die Flügel in den Wind drehen und dann kann's losgehen. Rauf, Segel setzen. Nichts für Menschen mit Höhenangst. Für Lars ein Traum. Schon damals, als Kind.
24: Da saß ich schon immer bei meinen Großeltern in der Wirtschaft vom Ventilator. Und dann waren wir mit dem Kindergarten an der Krimmelmühle in Zanten. Und da darf man ja unfassbar viel mitmachen. Wir haben die Mühle als Gruppe in den Wind gedreht. Dann durfte ich als einer der wenigen 3 von den Hecklatten hier mit hochklettern. Und dann war es eigentlich um mich geschehen.
23: So viele Tage fuhren Eltern und Freunde ihn zum Ausbildungsbetrieb im Nachbarland. Und jetzt ist der Jungmüller an der ältesten Windmühle Deutschlands, die noch in Betrieb ist. Angetrieben vom Wind und von vielen aktiven Vereinsmitgliedern. Detlef Franz ist jetzt 60 und er ist froh, einen Nachwuchsmüller in seinem Team zu haben.
9: Dass wir den Lars gefunden haben, ich sag mal, wir haben ein Juwel gefangen. Ne? Also das ist schon toll. Das ist auch, denk mal, sehr selten, dass man so einen jungen Burschen findet, der so mit Begeisterung dabei ist. Ja, dann habe ich schon relativ schnell festgestellt, der Lars hat's drauf. Ne? Also den können wir schon blind die Mühle anvertrauen, auf jeden Fall.
25: In den letzten 16 Jahren, seitdem Sie hier der Müller sind, wie viele haben sich da schon vorgestellt?
9: Lars ist der Erste.
23: Alle 1 bis 2 Wochen mahlen sie hier auch Getreide und verkaufen das Brot im Café. Die Technik interessierte Lars Spiekermann schon als Jugendlichen so sehr, dass er sich zu Hause eine Mühle in den Garten baute. Heute müssen sie das Mahlen allerdings verschieben. Der Wind hat nachgelassen. Also auf nach Ries. Andere Mühle, andere Technik. Nur ein paar Handgriffe und die Flügel aus Aluminium setzen sich in Bewegung. Die Scholtenmühle kennt Lars seit 3 Jahren. Er will helfen, sie wieder flott zu machen. Ein bisschen Nostalgie ist sicher dabei, aber der 18-Jährige weiß, wie unromantisch das Müllerleben früher war.
24: Das romantisiert man heutzutage vielleicht ein bisschen. Also der Müller hat immer bei Wind gemahlen. Wenn jetzt um 3 Uhr morgens Wind war, ist er um 3 Uhr morgens aufgestanden und hat gemahlen.
23: Michael Scholten hat die Mühle geerbt. Sein Opa war der letzte Müller. Lars könnte der nächste werden. Scholten ist im Vorstand des Rheinischen Mühlenverbandes. Nachwuchs werde dringend gebraucht.
4: Man muss sagen, dass die Niederländer uns da ganz gewaltig voraus sind. Die haben viele aktive, funktionstüchtige Ausbildungsmühlen. Die haben die Müller, die auf den entsprechenden Mühlen ausbilden. Da sind wir ganz klar noch viele Schritte hinter den Niederländern hinterher.
23: Im nächsten Jahr sollen sich die Mühlsteine wieder drehen. Dann will Lars Spiekermann auch sein Abi machen und Architektur studieren. Schwerpunkt alte Gemäuer.
24: Ich möchte immer viel mit alten Bestandsgebäuden machen, auch vielleicht Mühlenplanung, Beratung. Das gibt es ja auch schon mal öfters, dass so eine Mühle noch mal renoviert wird und dann da Pläne für machen. Das kann ich mir gut vorstellen.
23: In Rees und in Walbeck hoffen sie, dass er auch dann noch Zeit finden wird für sein großes Hobby, als Müller die Flügel in den Wind zu drehen.
3: Bei so viel Leidenschaft bin ich mir da sehr sicher. Ohne Wind geht bei Windmühlen nichts. Ob Lars in den nächsten Tagen auch gut zu tun hat, gucken wir jetzt. Hier sind die Aussichten für die Region. In der Nacht sind nur wenige Wolken unterwegs, oft sogar sternklar. Zum Morgen hin bildet sich Nebel, vor allem am Niederrhein. Es bleibt trocken und kühlt auf 11 bis 7 Grad ab. Morgen starten wir vor allem rund um Düsseldorf sonnig in den Tag. Im Rest der Region bekommen wir einen Sonne-Wolken-Mix. Es bleibt aber überall freundlich und trocken. Am Nachmittag dann ein paar mehr Wolken, es bleibt aber auch da weiterhin trocken. 20 bis 22 Grad, dazu nur schwacher Wind, nichts für die Windmühlen. Hier kommen die Aussichten. Donnerstag Sonne und Wolken im Wechsel, Regen ist nicht in Sicht bei 19 Grad. Freitag hier und da so ein bisschen Nebel, sonst aber sonnig bei 21 Grad. Und am Samstag erst sonnig, später mehr Wolken und selten auch Regen. Nochmal wärmer bei bis zu 23 Grad. Sie können sich jetzt hier auf einen Krimi-Abend freuen, der Tatort aus Wien. Gleich nach der Tagesschau. Wir sehen uns morgen Abend hier wieder. Selbe Zeit, selber Ort. Ich bin hier. Bis dahin haben Sie einen schönen Abend. Tschüss.
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